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1: Ich musste gerade so lachen. Ich habe auf den nächsten Song geschaut. Tempest City, Self-Aware, läuft jetzt hier auf Absolut Hot. Wir haben kurz nach 6. Guten Morgen.
2: Morgen.
1: Und Jana hat ihre Cowboy-Boots an. Und ich finde, der Song gibt auch so Country-Vibes.
2: Bisschen,
1: irgendwie.
2: Ja. Ich steppe hier gleich im Studio ein bisschen rum mit meinen Cowboy-Boots.
1: Einfach Personal-Intro für den Tag.
2: Ist so.
1: Wir sind Jana und Marlon hier am Mikro. Hi.
2: Hi, guten Morgen. Schönen Montag.

0: Becky Chi läuft jetzt bei uns mit Topic zusammen und sie sagt da was, da kann ich sehr zu relaten, bestimmt die Girls aus der Absolut Hot Community auch. Wir machen uns ganz sicher nicht für die Typen so fertig und ziehen uns sexy an. Dann wird der Nicht-Stören-Modus reingemacht und dann wird aber die Nacht durchgedanced mit den Girls
1: so
0: im
1: nämlich.
0: Schönen Outfit.
1: Ja. Und um die Uhrzeit hier circa, so um kurz nach 6, geht's dann am Wochenende wieder nach Hause.
0: So nämlich.
1: Das ist Sorry Puppy von Topic und Becky G. Neu hier dabei auf Absolut Hot.

0: Meine ehemalige Sitznachbarin im Englischunterricht hat mir erklärt, wie man unter den K-Pop-Fans ein Herz formt. Und zwar nimmt man den rechten Daumen, den linken den rechten Zeigefinger und dann schiebt man den rechten Daumen einfach ein bisschen nach rechts und dann hat man so ein Herz. Und das ist das K-Pop-Herz.
1: Süß.
0: Ja, das wusste die, weil die BTS-Fan war. Und das ist ein Song von BTS hier auf Absolut Hot. Das ist Swim.

0: Boah, das Nervigste an der Jobsuche ist ja eigentlich immer, dass man nicht weiß, ob die Bezahlung für einen selbst passt. Weil es wird ja so gut wie nie in irgendwelchen Stellenanzeigen angegeben. Aber das wird sich ändern. Eigentlich sollten ja heute die EU-Entgelttransparenzrichtlinien greifen, aber Deutschland muss passen, weil sie zu spät dran waren mit dem Gesetzesentwurf. Das ist doof, weil eigentlich wären dann Unternehmen verpflichtet, das Gehalt noch vor Bewerbungsgespräch aktiv selbst zu kommunizieren für die ausgeschriebene Stelle.
1: Eigentlich total nice, aber ich denke mir, da wird es doch eh safe wieder welche geben, die dann nur mit dem Gehalt anlocken wollen und dann eh irgendwie weniger zahlen. Surprise, wir haben doch kein Budget für deine Stelle.
0: Safe. Also die werden den möglichen Lohn so

0: schwammig wie möglich angeben, sobald das Gesetz da final in Kraft tritt. Die werden wahrscheinlich einfach so eine Range angeben, von bis. Aber trotzdem, safe eine Erleichterung, weil man, bevor man sich den Aufwand macht, sich überhaupt in dem Unternehmen ja vorzustellen, wird man abwägen können in Zukunft, ob das finanziell für einen überhaupt selbst Sinn macht.
1: Also bewerben wird auf jeden Fall entspannter. So ab Anfang 2027 will Deutschland dann die Richtlinien auch umsetzen und dann könnt ihr schon vor dem Bewerbungsgespräch sehen, was so ungefähr euer Gehalt sein wird in dem Job, auf den ihr euch bewerbt.
0: Schwammig wie möglich angeben, sobald das Gesetz da final in Kraft tritt. Die werden wahrscheinlich einfach so eine Range angeben, von bis. Aber trotzdem, safe eine Erleichterung, weil man, bevor man sich den Aufwand macht, sich überhaupt in dem Unternehmen ja vorzustellen, wird man abwägen können in Zukunft, ob das finanziell

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0: Vielleicht wusstet ihr das noch nicht, aber Felix Yan, der DJ, der nennt sich privat Fee, ist non-binary, heißt, er fühlt sich weder männlich noch weiblich und auf seinen Konzerten setzt er sich für diese queere Sichtbarkeit auch immer laut ein. Wir hören kurz rein.
1: Also Happy Pride Month auch von uns. Wir sind Jana und Marlon. Hi.
0: Hi.
1: Und wir hören jetzt Felix Yan mit Boy You Turn Me bei uns in der Playlist.
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0: haben jetzt unseren Posterboy Alex Samson in der Playlist mit einem neuen Song, Misery. Aber jetzt mal no joke, googelt den mal. Also wenn der früher nicht auf die Bravo-Poster gedruckt worden wäre, weiß ich auch nicht.
1: Dann stimmt da irgendwas nicht.
0: Dann stimmt irgendwas nicht. Den hätten wir alle im Kinderzimmer hängen gehabt. Wir Girls.
1: Wir hören jetzt seinen Song Misery auf Absolut Hot. 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Wir haben jetzt 7:15. Guten Morgen.
0: Morgen.

0: Also die Kritik für den zweiten Teil von Teufel trägt Prada, die trifft uns schon sehr.
1: Ich wollte gerade sagen, also wir hatten da eine gute Zeit in dem Film. Ja. In Jogginghose saßen wir da, Jana und ich. Rotzfrech, war uns scheißegal, was Miranda Priestly, der Teufel, von unserem Outfit hält.
0: Ist so. Und vor allem, ich denke mir, ja, es ist jetzt kein Film, der unbedingt einen zweiten Teil braucht, nee. Aber für die OG-Fans waren sehr viele Full-Circle-Moments irgendwie dabei. Übel. Also ich fand es einen tollen Film, ganz ehrlich. Wenigstens können wir uns vielleicht darauf einigen, dass die Musik für alle was ist. Die ist nichts zum Weglaufen. Runway hören wir jetzt von Lady Gaga und Doechii. Das ist der Titelsong. Absolut Hottes an bei euch. Guten Morgen.

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3: Ihr habt absolut hot. Wir haben jetzt kurz nach sieben. Wir sind Jana und Marlon. Hi.
4: Hi, guten Morgen.
3: Und der Kaffee klopft an. Ich mache jetzt den Tame Impala in der Uber Arena in Berlin letzten Monat. Ich laufe jetzt einfach auf Klo während der Show.
4: Jana, alles übernimmt. Klar, guten Rutsch. Vielleicht kurz zur Erklärung. Das hat Tame Impala live vor 17.000 Menschen bei seinem Konzert gemacht. Also er musste aufs Klo, ne? Und die Kamera ist dann hinter ihm her, während die Band einfach weitergespielt hat. Und zwar einen Song namens No Reply. Einfach auch schon wieder iconic. Wie lustig will man sein? Wir hören Tame Impala jetzt hier bei Absolut Hot mit Dracula. Schön, dass ihr am Start seid.

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0: bei uns in der Playlist mit SZA, Kiss Me More, hier auf Absolut Hot. Und jetzt hören wir DJs bei uns in der Playlist. Die habt ihr vielleicht am Wochenende direkt neben euch in der Crowd gehabt.
1: Ohne es zu wissen. Es geht um Glockenbach. Glockenbach ist ein DJ-Kollektiv. Das heißt, da stecken mehrere DJs dahinter und man kennt das Gesicht von denen nicht. Also er steht basically ein Schauspieler auf der Bühne und legt auf. Das heißt, es kann gut sein, dass ihr einfach neben Glockenbach der Booty geschickt habt.
0: Wie wild wäre das?
1: Das wäre sehr wild.
0: Wir hören jetzt Glockenbach und Sam Harper hier auf Absolut Hot mit Lost um 7:15.
1: Hi.

0: immer mal gefragt habt, was verdient eigentlich mein Kollege Thorsten? Was verdient eigentlich die Lisa? Und ihr das ja logischerweise nicht einsehen konntet. Es ist möglich in Zukunft zu schauen, was die Leute, die den gleichen Job machen wie ihr im Unternehmen, im Durchschnitt so verdienen. Das steht in den EU-Entgelttransparenzrichtlinien.
1: Wir sprechen kurz hier drüber auf Absolut Hot. Wir haben jetzt kurz vor 7:30 und es wäre eigentlich heute schon soweit gewesen. Aber Deutschland hat verkackt. Die letzten 3 Jahre hatten wir Zeit dafür. Wie alle anderen EU-Staaten auch, muss man einfach fairerweise dazu sagen. Jetzt wurde der Gesetzentwurf aber verschoben. Das ist seit ein paar Wochen klar, dass das sowieso jetzt passiert. Das war jetzt heute Morgen keine große Überraschung, to be honest.
0: Ich frage mich jetzt nur, wieso, weil Gehalt ist ja schon wichtig, ne?
1: Ja, schon ein bisschen frech eigentlich, dass es keine Prio war in den letzten 3 Jahren. Aber man muss natürlich bedenken, dass wir die neue Regierung ja erst 2025 gewählt haben. Obwohl die alte Regierung sich ja auch mal hätte dran setzen können.
0: Schade.
1: Deutschland will aber aufgrund der Wirtschaft jetzt die Unternehmen auch nicht zu stark unter Druck setzen, was ja nett ist, aber irgendwo auch verständlich, dass es jetzt Kritik gibt, wenn es

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0: Hollies, Jana ist in ihrer Glow-Up-Phase nach ihrer Trennung.
1: Danke.
0: Girl, you slay. Die neuen Fits in letzter Zeit, die fetzen.
1: Mensch, ja, ich habe ja diese Ausrollphase schon hinter mir, ne? Jetzt habe ich mich ein bisschen abgelenkt und jetzt geht es auch wieder daran, mich selber zu finden und noch geiler zu werden. Das ist die Art of Letting Go, wie Austin sagen würde. Die hören wir jetzt ganz neu hier bei Absolut Hot um kurz nach 7:30.

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1: Jana, ich bin gay. Happy Pride Month.
0: Oh, Schatz, Alter. Ich wollte einfach eine Überleitung machen.
1: So.
0: Auf die nächsten beiden Künstlerinnen, die bei uns in der Playlist laufen.
1: Checke.
0: Das sind nämlich Besties, Sarah Larsen und Tyler. Und die hören wir jetzt mit ihrem gemeinsamen Song She Did It Again hier auf Absolut Hot. Schönen Montag.

0: Liebe Girls, in Zukunft ist es möglich, dass wir herausfinden, ob unsere männlichen Kollegen nicht vielleicht doch mehr als wir verdienen. Zu Unrecht. Es gibt jetzt neue Richtlinien innerhalb der EU, dass Unternehmen ab 100 Personen zumindest den Durchschnitt rausgeben müssen, was die Männer verdienen und was die Frauen in der gleichen Position verdienen.
1: Und eigentlich sollte Deutschland bis heute einen Gesetzesentwurf durchbringen. Sie waren aber zu spät dran. Und ja. Jetzt sind Leute sauer aus der Absolute Hot Community, unter anderem Lea aus der Region Trier. Wir hören rein, sie hat uns eine Sprachnachricht reingeschickt.
2: Frauen sollen arbeiten wie Männer, leisten wie Männer, Verantwortung übernehmen wie Männer, aber bei der gleichen Bezahlung wird dann plötzlich gezögert.
3: Dass Frauen 2026 immer noch nicht für die gleiche Arbeit gleich bezahlt werden, ist ja peinlich genug. Aber dass jetzt auch noch Maßnahmen dagegen verschleppt werden, macht es noch absurder.
0: Ja, komplett. Wir erklären euch das Ganze auch gleich nochmal genauer um kurz nach 8 hier auf Absolut Hot. Es ist ein bisschen kompliziert. Das Ganze nennt sich EU-Entgelttransparenzrichtlinien und ja, wir schauen gleich nochmal drauf, was es mit dem Punkt Gender Pay Gap so auf sich hat.
1: Hier sind Jana und Marlon, euer Gay Bestie und die Baddie.
0: Hi, guten Morgen.

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0: Wir haben jetzt kurz nach 8, ihr hört absolut hot. Wir sind Jana und Marlon.
1: Hi, schönen Montag.
0: Und wir haben diese Woche Storywoche. Also folgt gerne mal auf Insta rein, egal welche Socials, wir heißen überall @absolutradio, aber diese Woche nehmen wir euch auf Insta in den Stories auf jeden Fall mit. Dann wisst ihr, wie das hier behind the scenes bei uns im Absolut Hot Studio ein bisschen abläuft.
1: Ja, gibt's ein paar spicy Einblicke. Und hier hören wir nur die geilsten neuesten Hits den ganzen Tag. Jetzt eine Newcomerin bei uns in der Playlist. Das ist Paula Stella mit Lovesick hier bei Absolut Hot.

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1: Ladies, es ist soweit. Nie wieder weniger verdienen als der Macker, nur weil wir ein Kind aus uns rausquetschen können. Also es könnte soweit sein, wenn sich Deutschland jetzt mal ein bisschen beeilt. Es gibt jetzt nämlich die EU-Entgelttransparenzrichtlinien. Die sind beschlossen worden in allen EU-Staaten. Deutschland hat es aber noch nicht hinbekommen, das Ganze umzusetzen. Laut dieser Richtlinien müssen jetzt nämlich Unternehmen ab 100 Personen in Zukunft die Gehaltsunterschiede, die es gibt, zwischen Frauen und Männern offenlegen für alle.
2: Yes, und wenn diese Gehaltslücken zwischen Mann und Frau über 5% liegen, muss das geprüft werden. Lustigerweise noch nicht angepasst werden. Da steht nur was drin von geprüft werden. Und jetzt mal, to be honest, an die Männer, die gerade zuhören, hier auf Absolut Hot. Ich check's nicht. Es gibt immer noch Männer da draußen, die da an dem Gesetz was auszusetzen haben. Ja, die Unternehmen müssen

0: blechen. Ja, die wirtschaftliche Lage ist schwierig, aber die Lösung ist doch jetzt auch nicht, die Frauen weiter weniger verdienen zu lassen. Die machen doch die gleiche Arbeit wie wir.
1: Richtig. Und ich will jetzt als Frau auch mal noch klugscheißen.
0: Bitte? The stage is yours.
1: Experten sagen nämlich ganz klar, durch mehr Transparenz werden diese Ungleichheiten natürlich auch mehr sichtbar. Ne? Und vor allem kann man dann Lohnunterschiede, die es gibt, auch aktiv reduzieren. Sieht man international schon. Also es wäre für uns Girls schon eine tolle Möglichkeit, da mal ein bisschen gleichberechtigter zu werden. Wir sind nämlich wie ihr Männer. Wir haben bloß nichts zwischen den Beinen hängen. Ansonsten können wir alles und vielleicht sogar noch besser.
0: And that's on period.
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1: Das ist, ne, das ist crazy. Jana hat gerade gesagt, sie findet diesen ganzen Skandal mit der Harry Styles Bühne auf seiner Tour überhaupt nicht so schlimm.
2: Also, jetzt mal Skandal.
1: Jetzt muss ich ihn mal kurz erklären. Das ist eine so große Bühne und teilweise sieht man den einfach nicht, weil die Bühne so groß und so hoch ist, nicht, wenn der auf der anderen Seite von der Bühne steht.
2: Ja, ich checke, dass es für die Fans blöd ist. Vor allem, das sind halt die Front-Row-Tickets. Die waren wahrscheinlich schon ganz schön teuer.
1: Ja.
2: Aber hear me out. Er kann doch da nichts dafür.
1: Das Team aber.
2: Ja, natürlich kann das Team vielleicht was dafür. Aber lass doch bitte mal meinen Harry in Ruhe. Der kommt doch da auch nur an, weiß gar nicht, was abgeht. So wie man ihn kennt, ist er am Ende noch traurig, dass die Fans nichts davon mitbekommen haben. Mein
1: Wir hören jetzt Harry Styles hier auf Absolut Hot. Das ist American Girls.

0: Und jetzt Sommer mit Homewrecker hier auf Absolut Hot. Und er wurde im Interview mal gefragt, wer denn sein Celebrity Crush ist. Und das war seine Antwort.
1: Yeah, I have a celeb crush, but I'm not telling you because things aren't the same anymore in my life. And if I say something, there will be a TMZ article. So.
2: Ich habe lange überlegt, ob ich mich dazu äußern soll, aber ich traue mich jetzt. Ja. Er ist mit mir zusammen und deswegen war ich so schüchtern und wollte das nicht verraten. Damit die Beziehung nicht in die Öffentlichkeit gezogen wird, wisst ihr?
0: Ja. HDF, Jana.
2: Ja.

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0: Das hier ist ein unreleaseder Song von Risty MC. Süß, oder?
1: Er packt irgendwas in seine Songs, das wird immer automatisch einfach der Sommersong.
0: Oder?
1: Was macht der Mann? Wir hören jetzt seinen neuesten Song, Wait For You, hier bei Absolut Hot. Der andere ist leider noch nicht draußen, den werden wir bald bekommen, hoffe ich. Aber ich finde auch bei Wait For You, ich sehe mich da direkt auf dem Rooftop im Sommer, oder?
0: Mit einem Spaßgetränk.
1: So, ganz kurzer Rock mit irgendwelchen tollen Männern und Girls natürlich. Und ein bisschen den Sonnenuntergang anschauen. I love it. Wiz DMC läuft jetzt hier auf Absolut Hot. Es ist 9:15.

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1: Happy Monday. Wir hoffen, ihr seid gut reingestartet wieder nach dem Wochenende. Wir stehen jeden Morgen zusammen mit euch auf hier bei Absolut Hot. Nur mit den geilen und neuen Songs. Wir sind Jana und Marlon. Hi.
2: Yes, hi zusammen. Das ist Jennifer Lopez mit David Guetta jetzt bei uns in der Playlist. Das ist Save Me Tonight.

0: alle DJs, die versuchen, dieses Klischeebild von einem DJ mit ganz vielen Frauen und so ein bisschen Red Flag Behavior zu entfernen aus der Welt, strengt euch ein bisschen mehr an, weil Hugel arbeitet gerade gegen euch. Der hat so ein Red Flag Behavior, der benutzt seinen eigenen neuen Song, in den wir jetzt reinhören hier auf Absolut Hot, Move Into The Sun, wirklich zu den kuriosesten Red Flag Stories, die man da auf Insta posten kann. Bro, that's your girl over there with another man. Relax, that's her husband, steht dort in einem Video.
1: Ich muss ganz ehrlich sagen, ja, ich glaube, er macht das schon auch als Promo, weil er weiß ganz genau, dass sich Leute drüber aufregen.
0: Klar.
1: Und spielt, glaube ich, auch ein bisschen mit diesem Klischee. Weil es denkt ja eh immer jeder direkt, DJs sind Fuckboys. Vielleicht ist er voll der Cutie, wir wissen es ja leider nicht.
0: Also mein Crush dürfte sowas nicht posten, da würde ich nicht mit ihm auf Date gehen. Sag ich so, wie es ist.
1: Checke.
0: Wir haben Hugel jetzt hier in der Playlist. Wir haben kurz nach 9 auf Absolut Hot.

0: Ich habe heute Morgen meine Cowboy-Boots aus dem Schrank gezogen. Nichts ahnend, dass die so perfekt passen würden zu unserer Playlist bei Absolut Hot mal wieder.
1: Wir hören jetzt Tempest City mit Self-Aware und der gibt richtige Country-Vibes.
0: Schon, gell? Ja. Ich steppe hier gleich ein bisschen rum im Studio. Bisschen Line-Dance, wie die Cowboys machen.
1: Ihr hört Absolut Hot. Guten Morgen.
0: Morgen.

0: Die neuen EU-Richtlinien zur Entgelttransparenz bedeuten, by the way, nicht, dass man das Gehalt der einzelnen Kollegen einsehen kann. Das müssen wir mal kurz hier nochmal klarstellen auf Absolut Hot. Die sollten heute eigentlich in Kraft treten, diese Richtlinien, aber Deutschland hat es nicht rechtzeitig geschafft.
1: Ja, also ihr könnt jetzt nicht in Zukunft von eurem Chef irgendwie das Gehalt einsehen. Es geht wirklich um eure Position. Also wenn ihr zum Beispiel Personaler seid, dann wisst ihr, wie viel verdienen denn die anderen Personaler im Unternehmen im Durchschnitt. Aber das ist wichtig zu sagen. Es ist nur der Durchschnitt, es ist jetzt nicht auf den Cent genau das Gehalt. Und ab 100 Mitarbeiter könnt ihr sogar schauen, was sind denn so die Unterschiede zwischen Männern und Frauen in eurer Position? Also was ist da das Durchschnittsgehalt?
0: Genau, auf Anfrage ist wichtig, das, was Jana gerade gesagt hat, weil es wird jetzt nicht im Großraumbüro einfach so an die Pinnwand ausgehangen, you wish. Aber man kann es eben anfragen und sobald dieses Gesetz dann in Kraft tritt, hoffentlich Anfang 2027, sind unsere Chefs auch dazu verpflichtet, uns diese Info zu geben.
1: Ich wäre jetzt aber einfach mal so frech heute und würde es einfach mal ausprobieren. Kann ja sein, dass eure Chefs gar nicht wissen, dass Deutschland es jetzt noch nicht hinbekommen hat. Einfach mal testen, ob sie vielleicht euch sagen, wie viel eure Position so im Durchschnitt verdient im Unternehmen. Ansonsten eigentlich ein guter Tipp, einfach mal Chatty fragen oder eine andere KI. Die gibt normalerweise auch gut den Durchschnitt von eurer Branche an, wie viel man eigentlich verdienen sollte.

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0: Das waren Junadas und Dennis Lloyd mit Diamonds hier auf Absolut Hot. Und den Song hier vom DJ Alle Farben mit Moskenna kennt ihr safe auch alle. Forgot How to Love heißt der.
1: Yes, und wir hören Moskenna jetzt mit neuer Musik solo bei uns in der Playlist hier bei Absolut Hot. Und zwar mit Rhythm Unknown. Einfach auch mal eine Sidequest starten vielleicht diesen Sommer. Das macht das Leben gleich ein bisschen aufregender.

0: Jetzt läuft Olivia Rodrigo mit ihrem Song Drop Dead und sie hat im Interview verraten, worum es genau geht in dem Song.
1: I wrote Drop Dead about a first date that I had that went really well.
2: Also es geht um ein Date, das sehr erfolgreich war, aber Hauptsache davor hatte sie das Gefühl, sie kippt gleich tot um, weil sie so aufgeregt war. Wir kennen es alle, dass man sich danach denkt, Digga, also warum habe ich mich denn so krass reingesteigert?

0: anders. In Zukunft ist es möglich, dass wir herausfinden, ob unsere männlichen Kollegen nicht vielleicht doch mehr als wir verdienen. Zu Unrecht. Es gibt jetzt neue Richtlinien innerhalb der EU, dass Unternehmen ab 100 Personen zumindest den Durchschnitt rausgeben müssen, was die Männer verdienen und was die Frauen in der gleichen Position verdienen.
1: Und eigentlich sollte Deutschland bis heute einen Gesetzesentwurf durchbringen. Sie waren aber zu spät dran. Und ja, jetzt sind Leute sauer.
0: Wir quatschen heute natürlich trotzdem mit euch drüber hier bei Absolut Hot. Weil an sich ist es ja was, was unser Leben schon ein bisschen verändern könnte. Wir hatten natürlich jetzt schon die Perspektive von den Girls, die das total feiern. Jetzt wollen wir aber auch hören, was sagen denn die Männer dazu? Wir haben gerade telefoniert mit Niklas aus Bremen. Wir hören nochmal rein.
2: Das macht es halt auch alles einfacher, wenn man sich bewirbt irgendwo oder wenn man gerade in Gehaltsverhandlungen ist, dass man dann nicht dieses blöde Hin und Her hat so und man wird vielleicht abgezogen vom Chef.
0: Und was sagst du jetzt dazu, dass in Zukunft vielleicht eine Kollegin von dir zu deinem Chef gehen kann und sagen kann, hey, was verdient denn der Niklas oder was verdienen so die Männer in meiner Position im Durchschnitt?
2: Natürlich finde ich das auch als Mann sehr, sehr wichtig, dass Frauen eben sehen, okay, der Mann, der vielleicht weniger gut qualifiziert ist oder gleich qualifiziert ist wie ich, dass der da mehr verdient. Also das ist für die Gleichstellung und Gleichberechtigung ein enormer Schritt, kann ich mir zumindest vorstellen.
0: Ja, safe, auf jeden Fall. Also Leute, in Zukunft können wir das Durchschnittsgehalt einsehen von den Leuten, die den gleichen Job machen wie wir im Unternehmen. Dauert noch ein bisschen, aber wir halten euch auf jeden Fall up to date.
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0: Wir hören jetzt einen DJ bei uns in der Playlist, beziehungsweise ein DJ-Kollektiv, wo wir nicht ganz sicher sein können, ob wir nicht vielleicht am Wochenende neben denen in der Crowd gedanced haben.
1: Genau.
0: Das ist so.
1: Es geht um Glockenbach und da weiß halt keiner so genau, wer steckt überhaupt dahinter. Also die engagieren auch einen Schauspieler, der dann quasi die Bühnenshow macht und auflegt. So no one knows. Vielleicht haben die neben euch den Booty geschickt. Vielleicht sogar zu ihrem neuen Song, den wir jetzt hier hören bei Absolut Hot. Das ist Lost, Glockenbach mit Sam Harper zusammen um kurz nach 10.

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1: Jana hat heute Morgen gebeichtet, sie findet diesen ganzen Bühnenskandal von Harry Styles Tour gar nicht so deep.
2: Ach Leute, jetzt mal kurz zur Einordnung. Der hat so eine riesengroße Bühne und es gibt halt leider Plätze in der Front Row. Da sieht man ihn dann teilweise gar nicht.
1: Alle Plätze in der Front Row, by the way.
2: Ich sage aber ganz ehrlich, er kann da nichts dafür. Da hat das Team verkackt, beziehungsweise die Location von dem Konzert. Aber nicht mein armer, süßer Harry Styles.
1: Aber ich wäre so sauer, wenn ich da stehen würde und die Bühne so hoch ist und so groß, dass wenn der auf der anderen Seite steht, dass ich den gar nicht sehe. Da habe ich mich umsonst natürlich die letzten Stunden nach vorne gedrängelt.
2: Ich wäre doch bodenlos. Die Erste, die heult, wenn ich Harry Styles nicht sehen würde. Wir hören ihn jetzt hier bei Absolut Hot um 11:15 mit American Girls.

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8: Ey, Jana kam hier gerade mit einem Catwalk wieder ins Absolut Hot Studio. Junge, du geile Sau.
9: Hallo.
8: Jana ist in ihrer Glow-Up-Era jetzt nach der Trennung. Du bist
9: Dankeschön. Finally
8: da.
9: Ich wollte gerade sagen, ich habe jetzt sehr viel rumgeheult. Jetzt fängt es so langsam an, dass ich wirklich auch ein bisschen an mir selber arbeite, ne? Und da wird man halt automatisch auch ein bisschen hotter. Aber danke fürs Kompliment. Das ist die Art of Letting Go, wie Orst das sagen würde. Die hören wir mit einem neuen Song nach drei Songs hier bei Absolut Hot. Und das sind Tempest City mit Self-Aware.

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0: Wir hören jetzt gleich Robin Schulz bei uns in der Playlist mit einem ganz neuen Song in Call-Up mit Barbs. Better Times heißt er. Der läuft nach 3 Songs hier auf Absolut Hot.
1: Yes, Robin Schulz war am Wochenende ja auch auf dem World Club Dome Festival in Frankfurt. Hat er aufgelegt. Da waren auch ein paar Leute aus der Absolut Hot Community auf unseren Nacken. Mhm. Da haben wir euch nämlich Tickets für geschickt. Also falls ihr da wart, auch jetzt unabhängig davon, schickt gerne mal eine Sprachnachricht ins Studio. Wie war's denn? Seid ihr schön abgegangen? Ich hoffe ja.

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1: Wir haben neue Musik am Start von Ushel hier bei Absolut Hot. Moving to the Sun, der läuft gleich in 5 Minuten.
2: Yes, davor haben wir noch Pop mit dabei, Olivia D mit Man I Need. Wir haben noch einen DJ mit You Not Us und Diamonds dabei. Und Paula Stellar jetzt auch noch direkt am Anfang mit Lovesick hier auf Absolut Hot. Es ist alles mit dabei. Alles geile, neue Banger. Wir haben jetzt kurz nach

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1: Marcel hier für euch am Start. Schön, dass ihr mit dabei seid. Hi, Leonie habe ich gleich hier am Start. Mal Smith schaut auch mit rum. Und den Anfang in dieser Stunde macht Jennifer Lopez. Die hat sich David Guetta direkt mal mit eingepackt und ein richtig geiles Ding rausgeknallt. Save Me Tonight, jetzt hier für euch in der hottesten Playlist im Radio.

hier auf Absolut Hot. Ich bin Marcel. Hi. Und jetzt gibt's eine junge Dame, die war gerade erst mal 14 Jahre alt, als sie ihre ersten Videos auf YouTube hochgeladen hat. Heute gehört sie zu den erfolgreichsten Latin-Pop-Künstlerinnen der Welt. Und jetzt gibt's einen brandneuen Track hier auf Absolut Hot. Topic hat sie sich mit ins Boot geholt. Und die Rede, die ist von Becky G. Jetzt hier mit Sorry Puppy.

sehe es noch und nöcher auf Social Media. Die Leute sind gerade wieder so in Festivalstimmung und haben richtig Bock, ne? Auf Campen, auf Musik, auf gute Laune. Wobei ich sagen muss, ne? Festival ist irgendwie sehr viel Geld zahlen, um am Ende wie ein Obdachloser zu leben.

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0160 4800 700. Das ist die Nummer hier zu mir im Studio. Da hat sich nämlich gerade auch Franziska reingemeldet. Sie arbeitet bei der Freiwilligen Feuerwehr und hat ein großes Appell an die Menschen, dass sie bitte bei diesen Temperaturen, auch wenn sie nur zwischen 23 und 28 Grad aktuell vielleicht liegen, bitte keine Kleinkinder oder Tiere im Auto lassen. Die sind nämlich gerade von einem Einsatz gekommen, wo sie einen Rottweiler, der sehr aggressiv war, aus dem Auto holen musste, weil der kurz vorm Dehydrieren war. Demnach das Appell von Franziska, schaut einfach drauf, dass ihr eure Fellnase oder Kleinkinder sowieso, um Gottes Willen, ne, nicht im Auto lässt. Diese Temperaturen, die kann man sehr schnell unterschätzen.

Das ist absolut hot. Marcelli für euch am Start. Schön, dass ihr mit am Start seid. Und Olivia Rodrigo, die habe ich jetzt hier für euch in der hottesten Playlist im Radio. Das ist Drop Dead.

Es wird sommerlich hier auf Absolut Hot, Freunde. Ne? Also wir bringen mal wieder ein bisschen Karibik und Summer Sound hier zu euch ins Radio. Es gibt nämlich eine neue Nummer und zwar von Shakira. Wie könnte es anders sein, wenn man an Sommer denkt? Und Burna Boy. Und die Nummer, die heißt Die Die. Sofort kaltes Getränk in der Hand, Sonnenbrille auf die Nase und man denkt an den Strand, ne? Habe ich gleich hier in voller Länge auf Absolut Hot, Shakira und Burna Boy mit Die Die um kurz nach 16 Uhr.

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5: Marcel bei euch am Start, das ist die hotteste Playlist im Radio und ich würde sagen, wir schnacken nicht lang rum. Glockenbach und Sam Harper, die warten schon, dass sie lostrellern können. Die bekommt ihr jetzt nämlich hier mit Lost.

ist zurück auf der ganz großen Fußballbühne. Die Rede, die ist von Shakira gemeinsam mit Burna Boy. Da liefert sie jetzt mit Die Die den offiziellen Song zur Fußball-Weltmeisterschaft 2026. Und Shakira ist ja schon alter Hase, ne? Für sie ist es bereits die vierte Weltmeisterschaft mit einem offiziellen WM-Song. Nach Hips Don't Lie, Waka Waka und La La La schreibt sie jetzt erneut Fußballgeschichte. Die Die, sie sagt, es verbindet die Energie mit Afrobeats und Burna Boy, den Zusammenhalt, Leidenschaft und einfach einen WM-Spirit. Ja, wenn das so ist, hören lassen kann sich's auf jeden Fall diese geile Nummer. Jetzt hier auf Absolut Hot.

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Manchmal, da sehnt man sich doch einfach nach ein bisschen Liebe, Zuneigung, eine Schulter zum Ausheulen oder zum Kraftspenden. Und genau das haben One Republic richtig gut verpackt. Need Your Love heißt die Nummer. Die bekommt ihr jetzt hier auf Absolut Hot. Und ich glaube, wir können es alle auf jeder Ebene fühlen.

Ich bin so neidisch auf alle, die am 26. und 28. und auch 29.06. jetzt in Berlin sind im Olympiastadion, denn er tritt auf Bruno Mars. Ich glaube, für alle, die Tickets haben, ich glaube, ihr könnt gar nicht mehr das Warten aushalten. Ne? Für alle, die es nicht geschafft haben, wir haben ihn jetzt hier in der hottesten Playlist im Radio. Das ist I Just Might.

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Die einen leben sie aus, die anderen machen es nicht und die nächsten erfinden sie einfach neu. Die Rede ist von der Religion und das hat jetzt Bibi Rexa hier für euch mit New Religion. In diesem Sinne...

bekommt ihr sie, die hotteste Playlist im Radio. Und gleich, da wird's sehr sentimental, aber auf eine coole Art und Weise verpackt. Denn Harry Styles will allen Frauen da draußen sagen, wie schön und unabhängig sie doch sind und vergleicht sie dabei mit Amerika, ne? Schön, frei, unabhängig. Und die Nummer, die heißt American Girls.

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Was verdient eigentlich euer Kollege auf dem Schreibtisch gegenüber? Eine neue EU-Regelung sorgt nämlich dafür, dass Gehälter schon bald deutlich transparenter werden. Warum das gerade für Arbeitgeber und Bewerber für Diskussionen sorgt, das klären wir gleich. Hier in der hottesten Playlist im Radio. Harry Styles, der macht erstmal den Anfang. Das ist American Girls.

0: Die einen finden es gut, die anderen sagen total kacke. Das ist absolut hot. Ich bin Marcel. Die EU, die will nämlich mit der neuen Entgelttransparenzrichtlinie, schweres Wort, für mehr Fairness bei Gehältern sorgen. Also künftig sollen Bewerber schon vor dem Vorstellungsgespräch erfahren, in welchem Gehaltsrahmen sich ihr Job bewegt. Und außerdem sollen Beschäftigte leichter herausfinden können, ob Männer und Frauen für die gleiche Arbeit auch gleich bezahlt werden. Ja, und viele Kritiker befürchten allerdings mehr Bürokratie für Unternehmen und eine höhere Verwaltungsaufwand. Dadurch entstehen natürlich auch deutlich mehr Kosten. Ja, und da wird gerade heftig diskutiert. Die große Frage bleibt also, würdet ihr gerne wissen, was eure Kollegen verdienen, oder ist Gehalt für euch weiterhin Privatsache? Meldet euch gerne rein.
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mit Sabrina Carpenter und Madonna mit Like a Prayer auf dem Coachella Festival. Freunde, wie gut war diese Collaboration? Und dabei haben sie es natürlich nicht gelassen. Sie haben eine neue Nummer rausgehauen, die da heißt Bring Your Love. Die zwei passen wirklich zusammen wie die Faust aufs Auge oder die hängenden Mundwinkel zu Angela Merkel.

Ich habe gefragt, ihr habt euch gemeldet. Ich habe es ja vorhin erklärt, die EU will mit der neuen Entgelttransparenzrichtlinie für mehr Fairness bei Gehältern sorgen. Also künftig sollen Bewerber schon vor dem Vorstellungsgespräch erfahren, in welchem Gehaltsrahmen sie sich bewegen, und auch das Gehalt von euren Kollegen soll leichter einsehbar sein. Ich wollte von euch wissen, wie findet ihr das Ganze? Sandra aus Memmingen in Bayern hat sich gemeldet. Sie ist 34 Jahre alt und schreibt: Hey Marcel, ich finde das eigentlich gut, wenn zwei Menschen die gleiche Arbeit machen, sollten sie auch wissen dürfen, ob sie gleich bezahlt werden. Ich glaube, das sorgt für mehr Fairness und verhindert, dass manche jahrelang unter Wert arbeiten. Lassen wir einfach mal so stehen, oder? Wie steht ihr dazu? Ne? Würdet ihr es gerne wissen? Sagt ihr, ey, was soll die Scheiße? Das bleibt meine Privatsphäre. 0160 4800 700. Meldet euch gerne rein. Die Nummer zum Nachlesen, wie immer auch in unserer kostenlosen Absolut-Radio-App.

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habe ich was ausgelöst bei euch. Ne? 0160 4800 700, ihr habt euch reingemeldet. Ich habe ja gesagt, dass die EU ein neues Gesetz beschließt, das Gehälter jetzt transparenter werden sollen. Also, dass es euch leichter fällt zu wissen, was verdient der Kollege oder die Kollegin gegenüber am Schreibtisch. Sandra aus Memmingen hat sich ja vorhin gemeldet, sagt, wer gleiche Arbeit macht, soll auch gleich bezahlt werden. Und sie findet, das sollte auch auf jeden Fall offengelegt werden. Tobi aus Detmold in Nordrhein-Westfalen hat sich gemeldet. Er schreibt, Moin Marcel, ich sehe das eher kritisch. Natürlich sollte jeder fair bezahlt werden, aber ich finde, Gehalt ist etwas Persönliches. Außerdem habe ich ein kleines Unternehmen und wenn dafür noch mehr Formulare und Vorschriften dazukommen, wird das für viele Betriebe echt anstrengend. Ist natürlich auch ein Argument, ne? Was sagt ihr? Ihr könnt weiter euch reinmelden an unsere Hotline, die 0160 4800 700.

Neuer, geiler Hotter. Das ist absolut hot. Marcel hier bei euch am Start. Und falls bei euch gerade so ein bisschen die Feierabendmüdigkeit kickt, ne? Schieben wir es einfach mal auf den Montag. Dann würde ich sagen, jetzt gleich mal ganz fett aufdrehen. Hier in und mit der hottesten Playlist im Radio. Die Queen of Pop und mittlerweile sogar Queen of Country. Jennifer Lopez bekommt ihr gleich hier mit Save Me Tonight. David Guetta hat sie sich auch mitgenommen. Kurz nach 18 Uhr gibt's die Nummer hier auf ab

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1: Produkte billig finden und teurer verkaufen. Warum die meisten Leute davon auf TikTok nichts mitbekommen. Ich decke auf und halte dagegen. Gleich gibt's Tipps und Tricks, warum ihr nicht auf TikTok Sachen reinfallen solltet. Gleich nach drei Hot Hits. Tyler Gordo habe ich für euch und jetzt Temper City. Das ist Self-Aware. Ich bin Marcel. Hi.

einmal zur Kasse bitte und für dasselbe Produkt einfach mal ein paar Euro mehr zahlen. Das ist absolut hot. Ich bin Marcel und ja, das ist die Geschäftsidee von TikTok Shop. Ist euch vielleicht auch schon mal aufgefallen, ne? Ihr scrollt durch TikTok und dann wird euch ein Produkt angezeigt. Keine Ahnung, Gemüseschäler, der richtig krass ist, jetzt für 15,97. Dann sucht man einfach mal auf anderen Plattformen nach, zum Beispiel beim großen A und sieht, den gibt es ja für 7 Euro statt für 13 Euro. Also das ist nochmal ein deutlicher Unterschied. Und genau das ist das, was hier ein bisschen ausgenutzt wird. Ne? Das sind so Marktschreier, die einfach ihr Produkt verkaufen wollen und sagen, jetzt kaufen und nur heute und hier und dies und das. Na, man kennt es natürlich. Und dabei gibt es das deutlich billiger. Deswegen, falls euch ein Produkt gefällt, nur eine Empfehlung von mir, einfach mal auf anderen Plattformen Preisvergleich machen, denn dort wollen die Creator auch Provision und Geld verdienen. TikTok an sich auch. Und da kann man eins und eins zusammenzählen, dass da irgendwas nicht stimmt. Demnach einfach mal Preise vergleichen und das Lieblingsprodukt dann beantworten.

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Jennifer Lopez, J-Lo und David Guetta, die habe ich jetzt hier für euch mit Save Me Tonight. Jetzt mal laut aufdrehen, damit das Feierabendtief mal ein bisschen verschwindet.

ist offiziell. Sie ist und bleibt die reichste Musikerin auf diesem Planeten Erde. Die Rede, die ist von Taylor Swift. Kein anderer Musiker hat so viel Kohle wie sie. Ne? Bekommt ihr jetzt hier in der Hottesten Playlist im Radio mit Elizabeth.

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Kleiner Vorgeschmack hier auf Absolut Hot. Olivia Rodrigo, die kommt jetzt mit ihrer neuen Single Dropped Dead. Der Song ist der erste Vorgeschmack auf ihr drittes Album und zeigt etwas, ja, eine andere Seite von ihr. Statt Herzschmerz und Drama, wie man es ja eigentlich kennt, geht es die

0: Noch Frankreich fahren wir jetzt zu einem Star-DJ schlechthin. Die Rede ist nämlich von diesem Mann hier.
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